0: Herr Bundespräsident Kurt Furgler, Sie sind nun 10 Jahre im Amt. Das heisst auch 10 Jahre Bern und nicht St. Gallen, wo wir jetzt hier sind. Wären Sie auch den 1. August hier in St. Gallen verbringen?
1: Ja, da gehört die Ferien rein. Da werden wir, wie viele andere St. Galler, auf einem Hügel an einem Augustfürst stehen und uns freuen, dass wir Schweizer sind.
0: Was bedeutet für Sie St. Gallen? Was bedeutet für Sie der Begriff Heim?
1: Da haben wir unsere Wurzeln. In dieser Stadt bin ich auf die Welt gekommen. Da kennt man Weg und Steg. Da haben wir miteinander das Häuschen gebaut. Wenn Sie hier schauen, auf den Freudenberg, sehen Sie, wie schön das ist. Ich glaube, wir kommen am Schluss nach Bern auch wieder einmal hier zurück.